0: 25. Und das ist dieser besondere Tag, nicht? Der zwischen zwei freien Tagen liegt und so tut, als wäre dann der Chef. Und der Tag, der sich fragt, warum er überhaupt noch arbeiten soll, weil ja links und rechts frei ist. Wir arbeiten trotzdem und es macht auch unglaublich sehr viel Spaß. Die Carpenters haben wir jetzt mit einem Hit unseres Lebens, There's a Kind of Hush. Guten Morgen.
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0: Achim Reichel, schöne Grüße aus dem Norden mit den fliegenden Pferden. Hier ist MDR Sachsen-Anhalt und Uwe hat sich gemeldet.
1: Schönen guten Morgen, hier ist der Uwe aus Mackendorf und ich sehe auch gerade den Sonnenaufgang. Wunderschön, 7 Grad. Und grüße meine liebe Monika, die ist auf der Reha. Ich liebe dich.
0: Na, schöner kann man den Tag und das Wochenende gar nicht beginnen. Danke, Uwe, für diese Nachricht. Und ja, tatsächlich, wir haben Sonnenaufgang über Sachsen-Anhalt. Die Sonne strahlt schon ganz gewaltig und sie wird den ganzen Tag strahlen und uns kräftig einheizen. Am Samstag, am 2. Mai 2026. Und zwischen zwei freien Tagen zu landen, ist ja eigentlich auch so ein bisschen wie ein Sandwich, ne? Nur, dass der Samstag die Füllung ist. Guten Appetit wünsche ich.
2: Ich bin Erika Philipp aus Tangermünde. Ich gehe heute zum Konzert in der Salzkirche. Da ist ein Musical. Ich gehe in so eine musikalischen Veranstaltung gerne, ja. Wenn es geht, immer ein bisschen was Neues, wo man noch ein bisschen was mitnehmen kann, inspiriert wird und bestimmte Klänge und bestimmte Richtung, das ist so angenehm, Balsam für die Seele. Da bin ich dann gerne dabei.
0: Das macht Erika absolut richtig. Wenn Erika aus Tangermünde zum Konzert geht, dann wackelt selbst die Stadtmauer vor Ehrfurcht.
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1: Wir möchten, dass Sie gut ankommen. Hier ist der MDA Sachsen-Anhalt Verkehrsservice um 6.30 Uhr. Guten Morgen. A14 Richtung Dresden ist zwischen Lübbe-Jün und Halle-Trotha wegen Bauarbeiten bis zum Abend gesperrt. Vorsicht bitte auf der A36 Richtung Bernburg zwischen Aschersleben-West und Aschersleben-Mitte. Da liegt ein totes Reh auf der Fahrbahn. Und in Tangermünde ist die Bahnhofstraße derzeit wegen eines Feuerwehreinsatzes noch bis ca. 8 Uhr gesperrt. Das war's für den Moment. Wenn Sie noch einen Stau sehen, auch einen Blitzer entdecken, rufen Sie mich an. Die Nummer ist kostenfrei. 0800 94 6 94 6 und die 1. Gucken wir mal auf das Wetter. Heute gibt es Sonne, satt und himmelblau, als hätte der Tag so einen Filter drüber gezogen. Erst am Abend, da kommen ein paar Schleierwolken vorbei. Wahrscheinlich nur, um mal zu gucken, was wir so anstellen. Es gibt keinen Regen. Es bleibt trocken heute bei 26 bis 29 Grad. Und im Harz, da macht sich der Tag gemütlich bei 24 Grad. Ganz bequem. Ich bin André Holst und darf Ihr sappelnder Maikäfer sein. Guten Morgen.
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0: Boombay Dance Band 70s am Samstagmorgen. Hier ist MDR Sachsen-Anhalt am 2. Mai 2026. Und jetzt wird es hier bei uns im Programm richtig bunt. Da, wo die Farben knallen, ne? Die Leute pflücken und die Laune von selbst wächst. Wissen Sie, wo es ist? Das Tulpenfeld von Schwaneberg. Ne? Da, wo die Farben explodieren, die Kameras glühen und selbst die Bienen kurz ein Selfie machen. Tulpen, soweit das Auge reicht. Ein Pflückfeld voller guter Laune.
1: Einfach die Menge, wo man den Blick schweifen lassen kann. Toll.
2: Meine Freundin wollte immer nach Holland fahren und sich seine Tulpenfelder mal anschauen. Wir haben ein bisschen gegoogelt und haben gesehen, dass hier das in der Nähe hier ist.
3: Ich habe das über eine Bekannte erfahren, die das in ihrem Status drin hatte. Und ich war so fasziniert und auch überrascht, dass es so etwas in der Nähe meines Wohnortes gibt.
4: Wunderschön, die Farben, kann man stundenlang gucken. Und pflücken wollen wir natürlich auch.
0: Ja, siehst du, und wir haben gutes Wetter, da lohnt sich doch so ein Ausflug. Tulpen gucken und pflücken, aber bitte rücksichtsvoll. Ne? Nutzen Sie diese ausgewiesenen Parkflächen vor Ort. Und dann heißt es pflücken, rein ins Feld, in Schwaneberg im Sülzetal im Landkreis Börde, täglich von 7 bis 19 Uhr geöffnet.

Die rushige Jennifer mit Ring of Ice hier bei MDR Sachsen-Anhalt. 6:45, Samstagmorgen, schönes Wochenende. Heute am 2. Mai gibt es ja sehr viele kuriose Feiertage. Ne? Das ist der Tag, an dem Drohnen fliegen, Thunfische geehrt werden und irgendwo jemand nackt im Garten werkelt. Ja, Sie haben richtig gehört, denn heute ist auch Welttag der nackten Gartenarbeit. Ja, das ist echt keine schlechte, besonders wirklich eine gute Idee. Und das Besondere an diesem Tag, dass es diesen Tag wirklich gibt. Ich habe aber auch eine gute Nachricht. Es gibt keine Pflicht zur Teilnahme. Das können Sie machen, wenn Sie Lust haben. Also sich ausziehen.

0: Barry White bei MDR Sachsen-Anhalt. 7:10 haben wir es und hier gibt's den kleinen Blick auf die Straßen. Vorsicht bitte auf der A2 Richtung Hannover. In Höhe Hemeler Wald befindet sich eine ungesicherte Unfallstelle und da liegen Fahrzeugteile auf der Fahrbahn. Fahren Sie da bitte besonders aufmerksam.
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0: USA for Africa, das war ganz großes musikalisches Kino. Und wir können uns gleich ein Schlückchen Champagner genehmigen. Musikalisch versteht es sich mit der Gruppe Sailor gleich bei uns nach den Nachrichten mit Lukas.
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4: Mit Lukas Maurich, guten Morgen. In Weißenfels ist die Feuerwehr noch immer im Großeinsatz. Seit gestern brennen in einem Recyclingbetrieb 20.000 Kubikmeter Sperrmüll. Wie die Feuerwehrleitstelle MDR Sachsen-Anhalt mitteilte, sind heute Morgen noch immer über 150 Einsatzkräfte vor Ort. Viele wurden inzwischen ausgetauscht. Es brennt auf 4.000 Quadratmetern Fläche. Weil es vor Ort zu wenig Löschwasser gibt, fahren Tankfahrzeuge im Pendelverkehr. Demnach kommt alle 5 Minuten ein neuer Laster mit vollem Tank. Auch aus der Saale wird Wasser gezogen. Die Löscharbeiten dürften noch bis zum Mittag andauern. Die USA wollen rund 5.000 Soldaten aus Deutschland abziehen. Das teilte das Verteidigungsministerium mit. Erst am Mittwoch hatte US-Präsident Trump damit gedroht, offenbar aus Ärger über die deutsche Kritik am Iran-Krieg. Der Abzug soll in den kommenden 12 Monaten passieren. Deutschland ist nach Japan der zweitgrößte US-Militärstandort außerhalb der USA. Der seit gestern geltende Tankrabatt hat die Preise an den Zapfsäulen bisher deutlich sinken lassen. Bis Freitagmittag war der Preis für den Liter E10 laut ADAC um fast 16 Cent gesunken, bei Diesel etwas mehr. Das Bundeskartellamt betonte aber, dass der Rückgang auch damit zusammenhängt, dass die Spritpreise am Donnerstag besonders hoch waren. Man werde die Preisentwicklung sehr genau beobachten, hieß es. In mehreren Städten Sachsen-Anhalts haben sich Menschen

0: gestern zum Tag der Arbeit auf Kundgebungen versammelt. Der Deutsche Gewerkschaftsbund spricht von über 9000 Teilnehmern an 18 Orten. Die größte Demo gab es in Halle. Das Motto lautete: erst unsere Jobs, dann eure Profite. In Dessau, Roßlau und Magdeburg gab es auch Kundgebungen. In Wittenberg fuhr eine Fahrraddemo durch die Stadt. Laut Polizei blieb es überall weitgehend friedlich. Die ukrainischen Soldaten sollen mehr Geld bekommen. Das hat Präsident Zelensky bei Telegram mitgeteilt. Demnach sollen vor allem die Zahlungen bei Kämpfen erhöht werden. Im April hatte die Europäische Union einen Kredit über 90 Milliarden Euro freigegeben. Medienberichten zufolge kann Kiew mit dem Geld nun erstmals die direkte Armee finanzieren. Die Ukraine wehrt sich seit mehr als 4 Jahren gegen den russischen Angriff. Die ostdeutschen Bundesländer müssen in diesem Jahr mehr als 2 Milliarden Euro für Zusatz- und Sonderrenten aus DDR-Zeiten einplanen. Das geht aus einer Antwort des Bundessozialministeriums hervor. Angefragt hatten die Linken. Die Partei fordert, dass der Bund seinen Anteil an den Sonderrenten erhöht. In der DDR gab es die Zusatzversorgung für bestimmte Berufsgruppen wie Polizisten. Heute profitieren mehrere hunderttausend Menschen von den Zahlungen. Soweit die Meldungen. Weiter mit dir, André.
1: Danke dir, Lukas. Wir möchten, dass Sie gut ankommen. Hier ist der MDR Sachsen-Anhalt Verkehrsservice um 7:03. Guten Morgen. Vorsicht bitte auf der A2 Richtung Hannover. In Höhe Himmelerwald befindet sich eine ungesicherte Unfallstelle und da liegen Fahrzeugteile auf der Fahrbahn. Dann habe ich hier noch die A14 im Blick Richtung Dresden. Zwischen Lübbe-Jün und Halle-Trotha ist die Strecke wegen Bauarbeiten noch bis zum Abend gesperrt. Vorsicht auch auf der A38 Richtung Göttingen zwischen Querfurt und Eisleben. Da sind Rehe auf der Fahrbahn. Und in Tangermünde, da ist die Bahnhofstraße wegen eines Feuerwehreinsatz ist noch bis ca. 8 Uhr gesperrt. Das war's für den Augenblick. Wenn Sie noch einen Stau sehen, auch Blitzer, rufen Sie an. Die Nummer ist kostenfrei 0800 94 6 94 6 und die 1. Das Wetter in Sachsen-Anhalt ist im Augenblick noch einstellig. Wir haben Salzwedel, Magdeburg, Dessau, auch Naumburg, 8 Grad. Auf dem Brocken ist es am wärmsten derzeit bei 10 Grad und am frischesten ist es in Halle bei 4 Grad im Moment. Wie wird der Tag? Es geht mit viel Sonne und blauem Himmel durch den Tag und erst am Abend kommen ein paar Schleierwolken auf, die den Himmel so ein bisschen eintrüben. Es bleibt trocken bei 26 bis 29 Grad und im Harz 24 Grad.
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1: Ja, es ist wieder Wochenende. Darauf gibt's jetzt musikalischen Champagner mit der Gruppe Sailor, A Glass of Champagne.

0: Die Pretty Belinda. Leave Light On bei MDR Sachsen-Anhalt. 7:11 haben wir es. Schönen guten Morgen, schönes Wochenende wünsche ich. Der Tag zwischen zwei Freitagen sozusagen, da können wir doch noch viel erledigen und auch anstellen. Und wenn Sie eine Inspiration brauchen, gehen Sie einfach mal in unsere kostenlose MDR Sachsen-Anhalt App. Genau, die ist klasse. Da können Sie uns nicht nur hören, da erfahren Sie alles, was wissenswert ist und vor allen Dingen, was an diesem Wochenende los ist. Samstag, 2.5. Der Tag, das ist ja so ein bisschen, der sich zwischen zwei freien Tagen breit macht und so tut, als hätte er Sonderrechte. Hat er aber nicht.
1: Mein Name ist Marc Schörner, ich bin der Vorstand vom SV Roland Buch aus Buch und heute sind wir mit großen Bauarbeiten ringsum um der Sporthalle im Buch dabei. Wir haben Fördergelder und Sponsorengelder bekommen und wir machen ringsum eine Sporthalle, errichten mal einen neuen Basketballplatz, errichten einen Volleyballfeld. Pflasterarbeiten muss gemacht werden, was die ganzen Jahre jetzt kaputt gegangen ist. Und das machen wir jetzt am Wochenende mit dem Sportverein. Wer Lust und Laune hat, ist natürlich gern gesehen. Bei leckeren Getränken, warmes Essen und sowas zum Helfen ist er herzlich eingeladen.
0: Ja, hoch in Buch, Max Schöner aus Buch, Bauten am Sportverein. Und plötzlich läuft der Laden ein bisschen stabiler als jedes Fundament. Wir drücken die Daumen und ich drücke auch die Daumen für die Straßen, denn da ist gerade eine Meldung reingekommen. Vorsicht bitte auf der A38. Richtung Leipzig, zwischen Leuna und Kreuz-Rippachtal, da liegt ein

0: Die Pet Shop Boys bei MDR Sachsen-Anhalt. Und jetzt wollen wir über das Wetter reden. Und das mache ich mit jemandem, der das sehr gut kann. Jörg Schröder, guten Morgen.
1: Mensch, André, wenn ich die Pet Shop Boys höre, dann bekomme ich immer so richtig Sommerlaune. Einen wunderschönen guten Morgen.
0: Der Soundtrack zum Wochenende, kann man auch sagen. Mhm. Ne? Ist das heute eine Art Wetter für Sonnenschutzfaktor und Waldbrandgefahr? Oder wie würdest du das titulieren?
1: Waldbrandgefahr haben wir, okay. Aber auf der anderen Seite, aber natürlich auch der Sonnenschutzfaktor muss heute recht hoch sein. Denn wir erleben heute bis zu 15 Sonnenstunden. Sieht richtig klasse aus. Aktuell haben wir flächendeckend blauen Himmel, Sonnenschein. Das bleibt eigentlich mehr oder weniger so den ganzen Tag. Erst am Abend tauchen so vom Harz bis in die Altmark ein paar Schleierwolken auf, die den Himmel so ein bisschen eintrüben. Aber Thema heute sind natürlich die Temperaturen. Wer jetzt gerade raus will, ist ein bisschen schwierig.
0: Frischlingalarm.
1: Ist, ja? Mhm. Ist so ein bisschen, ja, wer sagt Frischlingalarm?
0: So ja, so aus. Frisch.
1: Wir haben noch so ein paar
0: falscher
1: Ecken.
0: Kontext.
1: Aber Frischlingalarm passt in gewisser Weise
0: frisch
1: auch.
0: Frisch draußen, ja.
1: Die Jäger haben aufgehorcht. Okay, auf alle Fälle haben wir jetzt nämlich noch kühle Werte. Jetzt sind wir beim besseren Wort. Mhm. So in der Altmark zum Beispiel mit diese Werte um die 6 Grad. Im Landkreis Wittenberg haben wir so um die 7 Grad. Im Wernigerode aktuell schon 14 Grad. Und mit den Temperaturen geht es heute steil aufwärts. Wir erwarten hier heute Werte zwischen 24 und 29 Grad.
0: Wusstest du eigentlich, dass ich ein sabbelnder Maikäfer bin?
1: Wusste ich. Ich dachte aber, ihr Glückskäfer.
0: Genau, ich bin gleich beides. Und du bist ein Krabbelkäfer. Also bis später.

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7: Wir möchten, dass Sie gut ankommen. Hier ist der MDR Sachsen-Anhalt Verkehrsservice um 7.30 Uhr. Guten Morgen. A14 Richtung Dresden ist zwischen Lübbe-Jün und Halle-Trotha wegen Bauarbeiten bis zum Abend gesperrt. Und Vorsicht auf der A38 Richtung Leipzig zwischen Leuna und Kreuz-Rippachtal liegt ein Gullideckel auf der Fahrbahn. Fahren Sie da bitte vorsichtig. Wenn Sie noch was sehen, einen Blitzer haben, auch einen Stau entdecken, rufen Sie an, verraten Sie es mir unter 0800 94 6 94 6 und die 1. Heute zeigt sich das Wetter von seiner Postkartenseite. Sonne, blauer Himmel und null Motivation für Schatten. Erst am Abend schleichen ein paar Wolken rein, vermutlich weil sie auch mal gucken wollen, was wir so alles machen. Regen bleibt im Urlaub, die Temperaturen steigen heute auf 26 bis 29 und der Harz, der macht sich den Tag entspannt. Auf 24 Grad klettert dort das Thermometer richtig bequem. Ich bin André Holz, das heißt morgens erst ein Käffchen und dann jede Menge Optimismus.
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0: Kleine Taxifahrt durch diesen Samstagmorgen mit Vanessa Paradis hier auf MDR Sachsen-Anhalt. 7.39 Uhr haben wir es jetzt und wenn wir uns noch einmal die Woche anschauen, dann kann man sagen, es war echt eine Menge los. Nach 32 Jahren, da hieß es nämlich im Tierpark Westerhausen, tschüss, liebe Teddy. Die Bärendame, hier geboren, hier groß geworden, hat nämlich ihre Koffer gepackt und ist nun in den Bärenwald Müritz gezogen. 300 Kilometer weiter, aber dafür mit richtig schickem Naturnamen Altersruhesitz. Wir sagen, alles Gute, Teddy, und gleichzeitig Hallo Otti, also Fischotter. Denn das Gehege am Eingang, das bleibt nicht leer. Steffen Rassfeld vom Förderverein hat nämlich schon die nächsten Pläne im Gepäck.
1: Aufgrund der prädestinierten Lage hier im Tiergehege gleich am Eingang wollen wir natürlich auch eine Attraktion da wieder schaffen. Und die sieht so aus, dass wir uns letztendlich für den Fischotter entschieden haben, den europäischen Fischotter. Durch den erheblichen Wasseranteil denken wir, dass er sehr gute Lebensbedingungen hat. Und eben auch ein quirliges Tier ist, was sicherlich auch die Kinder begeistern wird, weil er ja auch präsent ist dann.
0: Ja, der Tierpark Westerhausen, eine schöne Idee fürs lange Wochenende. Und noch mehr Tipps für unsere Region haben wir hier in der MDR Sachsen-Anhalt-App. Vielleicht gucken Sie da mal rein.
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Ja, das war jetzt Musik Made in Germany am Samstagmorgen hier auf MDR Sachsen-Anhalt. Die Münchner Freiheit, die hat ja wirklich Musikgeschichte geschrieben. Allen voran natürlich auch Stefan Zauner. Er war lange Jahre die Stimme der Münchner Freiheit. Hier ist MDR Sachsen-Anhalt um 8:12 am Samstag, am 2. Mai 2026. Und wir sind auch schon mittendrin im ersten Maiwochenende des Jahres. Mögen die anderen auch noch so schön sein, was das Wetter angeht. Aber was die Hits unseres Lebens betrifft, da haben wir jetzt ein Riesen-Überhit, mehr oder weniger. One Way Wind von The Cats. Jetzt wissen Sie, wo es hingeht. Ne? Der Song wirkt so stark, weil er diese weiche, melancholische 70er-Jahre-Stimmung hat, die sofort ins Gefühl geht. Und er klingt so, als würde er dir sanft durchs Haar pusten.

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0: Auch Sie haben Ihren Weg nach Hause gefunden. Hier bei MDR Sachsen-Anhalt sind Sie zu Hause. Und jetzt habe ich was Musikalisches, ein Highlight. Da hat jemand Fernweh, Lederjacke und Nostalgie in einen Mixer geworfen. Mit Far, Far Away gibt es nämlich gleich bei uns nach den Nachrichten mit Lukas zum Start in die nächste Stunde.
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10: Mit Lukas Mauri. Guten Morgen. In Weißenfels ist die Feuerwehr noch immer im Großeinsatz. Seit gestern brennen in einem Recyclingbetrieb 20.000 Kubikmeter Sperrmüll. Wie die Feuerwehrleitstelle MDR Sachsen-Anhalt mitteilte, sind heute Morgen weiter über 150 Einsatzkräfte vor Ort. Viele wurden inzwischen ausgetauscht. Es brennt auf 4.000 Quadratmetern Fläche. Weil es vor Ort zu wenig Löschwasser gibt, fahren Tankfahrzeuge im Pendelverkehr. Demnach kommt alle 5 Minuten ein neuer Laster mit vollem Tank. Auch aus der Saale wird Wasser gezogen. Die Löscharbeiten dürften noch bis zum Mittag dauern, hieß es von der Feuerwehr. Bundesfinanzminister Klingbeil will seinen Plan für die Einkommenssteuerreform in den kommenden Wochen vorlegen. Das kündigte der Vizekanzler in der Süddeutschen Zeitung an. Klingbeil bekräftigte, geplant sei eine deutliche Entlastung kleiner und mittlerer Einkommen. Diese Entlastung müsse aber realistisch finanziert werden. Spitzenverdiener mit sechsstelligen Gehältern müssten hierzu ihren Beitrag leisten. Union und SPD wollen die Steuerreform bis 2027 umsetzen. Streit gibt es vor allem über die Finanzierung. Die USA wollen rund 5.000 Soldaten aus Deutschland abziehen. Das teilte das Verteidigungsministerium mit. Erst am Mittwoch hatte US-Präsident Trump damit gedroht, offenbar aus Ärger über die deutsche Kritik am Irankrieg. 86.000 Soldaten haben die USA in Europa stationiert, davon fast 40.000 in Deutschland. Die Autobahn 14 bei Halle ist am Wochenende immer wieder gesperrt. Nach Angaben der Autobahn GmbH wird auf der Fahrbahn zwischen Lübbejün und Halle-Trotha gebaut. Zunächst betrifft das seit der Nacht die Fahrtrichtung Halle bis etwa 23 Uhr. Am Sonntag folgt dann die Gegenrichtung. Von etwa 2 Uhr bis 21 Uhr ist die A14 zwischen Halle-Trotha und Lübbejün in Fahrtrichtung Magdeburg gesperrt. In mehreren Städten Sachsen-Anhalts haben sich Menschen gestern zum Tag der Arbeit auf Kundgebungen versammelt. Der Deutsche Gewerkschaftsbund spricht von über 9.000 Teilnehmern an 18 Orten. Die größte Demo gab es in Halle. Das Motto lautete: Erst unsere Jobs, dann eure Profite. In Dessau-Roßlau und in Magdeburg gab es auch Kundgebungen. In Wittenberg fuhr eine Fahrraddemo durch die Stadt. Laut Polizei blieb es überall weitgehend friedlich.

0: 2004 hat man ihn erstmals im Harzvorland gesehen. Inzwischen ist er überall weit verbreitet, der asiatische Marienkäfer. Erkennbar daran, dass er mehr Punkte als der Einheimische hat und oft orange oder sogar schwarz gefärbt ist. Das Landesamt für Umweltschutz erklärt, das Insekt sei das klassische Beispiel für eine erfolgreiche biologische Invasion. Inzwischen gibt es aber neue Erkenntnisse. Weil er so viel frisst, galt der asiatische Marienkäfer lange als Bedrohung für die Heimischen. Inzwischen beobachte man aber, dass asiatische und heimische Marienkäfer besser als befürchtet koexistieren können. Das sieht man mal. André, das waren die Nachrichten.
1: Ja, ich guck mal aufs Wetter. Danke dir. Wir möchten, dass Sie gut ankommen. Hier ist der MDR Sachsen-Anhalt Verkehrsservice um genau 8:03. Die A14 Richtung Dresden ist zwischen Lübbe-Jün und Halle-Trotha wegen Bauarbeiten bis zum Abend gesperrt. Das war's schon. Wenn Sie noch einen Stau sehen, wenn Sie auch einen Blitzer haben, rufen Sie an, verraten Sie es mir unter 0800 94 6 94 6 und die 1. Weiterhin eine gute und störungsfreie Fahrt für Sie. Das Wetter in Sachsen-Anhalt, es geht mit viel Sonne und blauem Himmel durch den Tag. Erst am Abend dekorieren ein paar Schleierwolken den blauen Himmel und es bleibt heute trocken bei 26 bis 29 Grad. Da müssen wir uns warm anziehen, es wird heiß heute. Die Temperaturen im Harz 24. Außerdem frischt der Südwind ein bisschen auf.
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1: Läutende Maiglöckchen, sabbelnde Lieblingsmoderatoren, mehr geht nicht. Ich wünsche Ihnen ein schönes Wochenende.

0: einfach ein cooler Song, ne? Midnight Oil, Beds Are Burning, hier in der Hitparade auf MDR Sachsen-Anhalt. Auf Platz 19 in dieser Woche, in der Vorwoche noch Platz 16, ging also drei Plätze nach unten, aber Sie haben es ja in der Hand, ne? Sie stimmen ab in der MDR Sachsen-Anhalt-App und ja, je nachdem, wie viele Ihrer Klicks, Ihrer Stimmen denn so ein Song bekommt, kann es natürlich auch dann wieder nach oben gehen für den Song. Und Neuvorstellungen, na klar, die gehören auch mit dazu. Da gibt es jetzt die von Annette aus Thale.
1: Weil das in 78 so mein Lieblingslied war. Diese Art Musik fand ich super.
0: Ja.
1: Ich hab's geliebt, das Lied. 10cc fand ich klasse und Dreadlocks Holiday. So konnte man gut noch tanzen, mitsingen, obwohl man den Text noch nicht so ganz verstanden hatte. War toll.
0: Macht auch auf jeden Fall Sommergefühl, oder?
1: Natürlich.
0: Wenn wir den jetzt hier mal ins Rennen schicken in der Hitparade und den jetzt zusammen hören und richtig schön laut machen, was passiert da bei Ihnen gefühlsmäßig?
1: Dann tatsächlich hier direkt in der Stube mit.
0: Ich drücke die Daumen, dass viele andere das so sehen wie Sie, liebe Annette, und abstimmen, damit der Song dann nächste Woche sich platzieren kann.
1: Das ist aber schön. Da freue ich mich aber.
0: Dann jetzt laut machen und tanzen, oder?
1: Natürlich.
0: Geht los.
1: Dankeschön.
0: Hier sind 10cc, Dreadlock, Holiday.

0: kriegt man gleich Lust zu tanzen, ne? Haben sie ja vielleicht auch gemacht auf ihrer kleinen privaten Tanzfläche. Vielleicht auch Open Air auf der Terrasse. Geht alles bei diesem wunderbaren Wetter. MDR Sachsen-Anhalt ist hier. Hallo, schönes Wochenende. Hier ist die Hitparade und ich möchte auch mal gerne wissen, wobei sie so die Hitparade hören, was sie so machen. Ingo aus Sangerhausen zum Beispiel hat immer was zu tun. Auch beim Sangerhäuser Karnevalsclub.
1: Gestern habe ich gegrillt. Da haben wir im Vereinsheim ein bisschen was neu gemacht. Naja, so ein kleines Würstchen mal eben auf dem Grill gemacht. Und ja, da war ich heute wieder im Vereinsheim, habe noch diverse kleine Sachen erledigt, weil wir den Fußboden da rausgerissen haben. Und naja, jetzt bin ich gerade rein, mache mir jetzt erstmal einen Kaffee, esse ein kleines Stückchen Kuchen und dann werde ich noch ein kleines bisschen was machen, so ein, zwei Stündchen. Ja, nebenbei höre ich dir ein bisschen zu, ne?
0: Ja, schön, liebe Grüße. Und dann hoffentlich irgendwann auch mal Feierabend. So, und wir hören Platz 17. In der Vorwoche eine Neuvorstellung. Anna Heigels, Kind der Sterne.

die dritte Neuvorstellung, die es aus der Vorwoche direkt in die Top 20 geschafft hat. Eben hatten wir schon Stars on 45, eingestiegen auf Platz 18. Und jetzt gerade gehört Anne Heiges, Kind der Sterne, eingestiegen auf Platz 17. Sie wissen ja, Ihre Neuvorstellung, die können Sie immer loslassen. Einfach bei uns in der MDR Sachsen-Anhalt-App da. Gibt es so eine Seite, das können Sie dann direkt einfach alles ausfüllen und auch gerne eben dazu sagen, warum. Jetzt gibt's Platz 16. In der Vorwoche Platz 14. Shannon, Let the Music Play. Hier in der Hitparade auf MDR.

0: eine Minute nach 6:30. Wir möchten, dass Sie gut ankommen. Hier ist der MDR Sachsen-Anhalt Verkehrsservice. A14 Richtung Dresden zwischen Könnern und Lübbejün stockt es nach einem Unfall. Und die A14 Richtung Dresden ist zwischen Lübbejün und Halle-Trotha wegen Bauarbeiten bis zum Abend gesperrt. Eine Umleitung ist ausgeschildert. Und im Landkreis Mansfeld-Südharz ist die Straße zwischen Wippra und Abzweig Gorenzen nach einem Unfall im Kurvenbereich gesperrt. Hier kommen die Blitzer. Einer ist es auf der B81 zwischen dem Abzweig Langenstein und Halberstadt. 0800 94 6 94 6 und die 1. Gerne Bescheid sagen, wenn Sie auch eine Info haben von den Straßen. Ich wünsche eine gute Fahrt. Was für ein schöner Sommertag. Ich hoffe, Sie genießen den irgendwie draußen beim Grillen. Haben wir ja auch schon gehört, zum Beispiel von Ute und Detlef aus Schadeleben. Ich könnte mir vorstellen, dass das heute bei einigen von Ihnen angesagt ist. Ach, aber ist ja auch herrlich. Muss man ja nutzen, dieses schöne Wetter. Wir haben immer noch 27 Grad in Landsberg, in Laucha und Lutherstadt, Wittenberg und in Aschersleben 26 Grad, in Klötze 25. In der Nacht landen wir dann irgendwann bei 13 bis 9 Grad. Geht. Also dünnes Jäckchen, kann man das lange aushalten. Morgen, der Sonntag, geht mit Sonne los, später mehr Wolken und einzelne Schauer kann es geben bei bis 30 Grad. Montag schon mal kurz reingeguckt in die neue Woche, nur noch höchstens 23 Grad und dann auch mit Schauern oder Gewittern.
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0: Schönes Wochenende. Jetzt mit Platz 15. In der Vorwoche Platz 12. Ging also 3 Plätze runter für die Rubettes. Baby, I know.

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0: ist einfach so ein zeitlos cooler Sound, ne? Aus den 70ern von Chevy Tiger, Slow Down. Und das sehen auch viele von Ihnen auch so. Sie haben den Song auf Platz 14 gewählt in dieser Woche hier in der Hitparade auf MDR Sachsen-Anhalt, in der Vorwoche noch Platz 20. Da ging es ein bisschen nach oben für Chevy Tiger. Und klar, weiter abstimmen, wenn das so bleiben soll oder noch weiter nach oben gehen kann. Einfach in der MDR Sachsen-Anhalt-App, da können Sie dann ja abstimmen. Schönes Wetter, warm ist es, die Sonne scheint und ich freue mich auch immer, wenn Sie sich melden und mal so ein bisschen erzählen, wobei Sie die Hitparade hören.
1: Hallo liebe Julia, schönen guten Abend, schönen sonnigen guten Abend. Es ist herrliches Wetter und dazu die Hitparade. Wunder, wunderbar. Immer schöne Lieder, jeden Sonnabend ist fantastisch. Wir sind hier draußen, müssen nachher noch gießen und so, aber es macht Spaß, die Sonne scheint noch. Dazu eure Musik. Perfekt. Liebe Grüße, die Marina aus Atzendorf.
0: Oh, da freuen wir uns. Ganz liebe Grüße schicke ich natürlich auch. Und wir hören jetzt die nächste Neuvorstellung. Ach, und als wäre die für diesen Abend gemacht, klingt einfach schon so sonnig, hat Jürgen aus Pratau ins Rennen geschickt. Die Neuvorstellung von Koleski, Take Me Where the Sun is Shining. Wenn Sie den mögen, können Sie natürlich dann auch dafür abstimmen.

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diese Woche Platz 13 von Platz 18 in der Vorwoche. Ging nochmal 5 Plätze wieder rauf für Hart und Alone hier in der Hitparade auf MDR Sachsen-Anhalt. Sie bestimmen das ja in der MDR Sachsen-Anhalt-App, wie die Top 20 hier dann sortiert sind in der kommenden Woche. Da gibt es jetzt die Nummer 12. In der Vorwoche war es Platz 7, Foreigner, und vorhin, falls Sie schon dabei waren, habe ich schon kurz erzählt, Lou Gramm, eben ja klar bekannt als Sänger von Foreigner, wird heute 76 und That Was Yesterday heute also auch nochmal wieder dabei. Wir hören uns mal zur Feier des Tages die Extended Remix Version an.

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1: Es ist 19 Uhr.
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1: Im Studio Dennis Blatt. Guten Abend. Im Fall des Erpressungsversuchs gegen den Babykosthersteller Hipp haben die österreichischen Ermittler einen Verdächtigen gefasst. Wie eine Sprecherin der Staatsanwaltschaft bestätigte, handelt es sich um einen 39-jährigen Mann. Er soll Babynahrung mit Rattengift versetzt haben. Laut einem Bericht der Kronenzeitung hatten die Ermittler dem Mann über eine elektronische Spur der Erpresser-E-Mail ausfindig gemacht. Auch auf einer Videoaufzeichnung in einem Supermarkt soll er zu sehen gewesen sein. Trotz des Tankrabatts und sinkender Weltmarktpreise haben die Mineralölkonzerne den Sprit in Deutschland auch heute wieder massiv verteuert. Nach Angaben des Bundeskartellamts stieg der Diesel am Mittag im Schnitt um rund 14 Cent, der Benzinpreis um knapp 13 Cent. Die Steuersenkungen sind damit noch immer nicht vollständig an die Verbraucher weitergegeben worden. Das bemängelte auch der ADAC. Nach Daten des Automobilclubs kostete der Sprit in Magdeburg und Halle heute wieder so viel wie vor dem Start des Tankrabatts. Der ADAC wies allerdings darauf hin, dass es mehrere Tage dauern könne, bis sich der Rabatt bemerkbar mache. Der Waldbrand bei Jüterburg in Brandenburg dehnt sich weiter aus. Der Brand in der Nähe des Landkreises Wittenberg hat nach Angaben der Feuerwehr inzwischen rund 37 Hektar Wald erfasst. Erschwert werden die inzwischen jährlich auftretenden Brände auf dem ehemaligen Truppenübungsplatz durch alte Munition im Waldboden. Auch im Nationalpark Böhmische Schweiz in Sachsen ist heute ein Waldbrand ausgebrochen. Dort kämpfen zur Stunde Dutzende Feuerwehrleute gemeinsam mit Mitarbeitern des Nationalparks gegen die Flammen. Unterdessen ist die Waldbrandgefahrenstufe für den Kreis Wittenberg auf die zweithöchste Stufe 4 von 5 gestiegen. Das bedeutet, dass man öffentliche Wege in Wäldern nicht verlassen sollte. Auf der Autobahn 14 ist es am Nachmittag zu einem Auffahrunfall zwischen Könnern und Lübbejün gekommen. Nach Angaben der Polizei ereignete sich der Unfall an einem Stauende in Fahrtrichtung Dresden. Vier Autos wurden dabei auf der linken Spur ineinander geschoben. Eine Person wurde schwer verletzt. Nach Angaben der Beamten mussten neben den verunfallten Autos auch Betriebsstoffe von der Fahrbahn entfernt werden. Eine zwischenzeitliche Sperrung der A14 in Richtung Dresden konnte aber bereits wieder aufgehoben werden. In der Fußball-Bundesliga ist Bayern München kurz vor Ende der Saison noch knapp an einer Niederlage vorbeigekommen. Ausgerechnet gegen den Tabellenletzten Heidenheim stand es am Ende 3:3. Den Ausgleichstreffer erzielten die Bayern erst kurz vor Schluss. Außerdem spielten Hoffenheim gegen Stuttgart 3:3, Bremen gegen Augsburg 1:1.

0: 1:3, Union Berlin gegen Köln 2:2 und Eintracht Frankfurt gegen Hamburger SV 1:2. Zur Stunde hat Bayer Leverkusen noch RB Leipzig zu Gast. Und das waren die Meldungen mit Dennis Blatt. Wetter und Verkehr kommen wieder von dir, Julia.
1: Jo, geht los. Danke dir, Dennis. Wir möchten, dass Sie gut ankommen. Hier ist der MDR Sachsen-Anhalt Verkehrsservice. 7:03. A14 Richtung Dresden. Zwischen Könnern und Lübbejün Behinderungen nach einem Unfall. Das haben Sie ja eben auch bei Dennis in den Nachrichten noch gehört. Und die A14 Richtung Dresden. Außerdem ja zwischen Lübbejün und Halle-Trotha wegen Bauarbeiten bis zum Abend gesperrt. Eine Umleitung ist ausgeschildert. Und im Landkreis Mansfeld-Südharz ist die Straße zwischen Wippra und Abzweig Gorenzen nach einem Unfall im Kurvenbereich gesperrt. Blitzer gibt es auch einen im Moment auf der B81 zwischen dem Abzweig Langenstein und Halberstadt. Vielen Dank fürs Anrufen. Gern weitermachen. Wenn Sie auch eine Info haben von den Straßen, kostenfrei geht das unter 0800 94 6 94 6 und die 1. Ich wünsche eine gute Fahrt. 1,5 Stunden immer noch Sonne und warm ist es auch sowieso noch. 26 Grad in Bad Lauchstädt, Betzendorf und Thale in Gommern und Teutschenthal. 25 Grad. In der Nacht geht es dann runter auf 13 bis 9 Grad. Morgen geht es sonnig los. Später kommen ein paar mehr Wolken rein und es kann schon mal zwischen Harz und Altmark einzelne Schauer geben. Möglicherweise. Und die Temperaturen, die schaffen es auf 25 bis 30 Grad. Die neue Woche startet dann kühler mit höchstens 23 Grad. Dazu kann es auch schon mal Schauer oder Gewitter vereinzelt geben.
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1: Juhu! Platz 10 gibt's jetzt. Spitzensong, ne?
3: Hallo meine Julia, ihr macht heute so eine geile Musik. Ja. Wir haben heute den ganzen Tag gebuddelt im Garten, es geht nichts mehr, macht weiter so.
1: Ja, das machen wir doch. Sie haben fleißig abgestimmt für Golden Earring, Radar Love. Deswegen gab's in dieser Woche Platz 10, in der Vorwoche Platz 15. Abstimmen, Sie wissen schon, geht in der MDR Sachsen-Anhalt-App. So, ich halte die Klappe und wir genießen Radar Love.

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0: Und an diesem Sommerwochenende, am 2. Mai schon, MDR Sachsen-Anhalt ist hier die Hitparade. Das war eben ja Rocksound aus den 80ern. Na klar, Whitesnake, Here I Go Again. Auf Platz 9 in dieser Woche haben sie nochmal 2 Plätze wieder nach oben gewählt. Sie können ja abstimmen in der MDR Sachsen-Anhalt App über die Top 20. Und natürlich können sie auch ihre Neuvorstellungen loslassen, ihre Vorschläge. Da hat Hartmut aus Weißern-Goldzau auch uns einen Vorschlag geschickt, nämlich von Neumis Rockzirkus, Der Clown. Da wollte ich natürlich wissen, warum.
1: Also das ist ein Song meiner Jugend. Ich war schon immer Karat-Fan, war dann sehr traurig, als Neumi Karat verlassen hat. Und Der Clown war der Anfang seiner neuen Band, des Rockzirkus. Und ich finde auch von allen Songs, die der Rockzirkus gemacht hat, der beste. Und deswegen höre ich diesen Song gerne immer wieder.
0: Ja, gibt es da noch bestimmte Erinnerungen, die damit verbunden sind?
1: Dieser Wow-Effekt, als ich den zum ersten Mal gehört habe.
0: Ja.
1: Weil ich dachte, nach Karat, da kann nicht mehr viel kommen. Aber dann dieser Song im Radio, DT64, und dachte ich, wow, es geht doch weiter.
0: Ja.
1: Der Song ist absolute Spitze und man findet sich auch drin wieder in diesem Gefühl, nicht immer seine wirklich traurige Stimmung zeigen zu können, sondern nach außen hin was anderes darzustellen.
0: Ja, ist viel Wahres dran, ne?
1: Ja.
0: Hartmut, dann würde ich sagen, schicken wir den doch mal ins Rennen, den Song. Und
1: das ist ja super.
0: Drücken die Daumen, dass viele das auch so sehen und dann abstimmen für den Song.
1: Okay, ich danke Ihnen vielmals.
0: Schön.
1: Einen schönen Abend wünsche ich und viel Spaß.
0: Ja, danke.

Neuvorstellung in dieser Woche. Hartmut hat den Song vorgeschlagen von Neumis Rockzirkus, der Clown. Können Sie dann natürlich auch abstimmen in der MDR Sachsen-Anhalt-App, wenn Sie auch der Meinung sind, ey, der muss unbedingt mit rein in die Top 20. In dieser Woche auf Platz 8 ging einen Platz runter für Marillion mit Kaylee. Hier ist die Hitparade auf MDR Sachsen-Anhalt. Schön.

aus dem Jahr 1980, Peter Maffay, Weil es dich gibt. In dieser Woche Platz 7, hier in der Hitparade auf MDR Sachsen-Anhalt, von Platz 6 in der Vorwoche. Und da sind wir dann jetzt auch schon beim aktuellen Platz 6 von Platz 5 in der Vorwoche. Auch für die Pudis ging es einen Platz runter. Auch dieser Song aus dem Jahr 1980. Hier sind die Pudis mit Melanie.

0: 2 Minuten nach 7:30. Ja, so viel Zeit muss sein. Wir möchten, dass Sie gut ankommen. Hier ist der MDR Sachsen-Anhalt Verkehrsservice. Die A14 Richtung Dresden ist zwischen Lübbe-Jün und Halle-Trotha wegen Bauarbeiten noch bis zum Abend gesperrt. Eine Umleitung ist ausgeschildert und im Landkreis Mansfeld-Südharz ist die Straße zwischen Wippra und Abzweig Gorenzen nach einem Unfall im Kurvenbereich gesperrt. Sie sagen uns ja immer, wo Blitzer stehen. Vielen Dank. Auf der B81 ist einer zwischen dem Abzweig Langenstein und Halberstadt. Haben Sie auch was gesehen? Dann freuen wir uns, wenn Sie anrufen. Kostenfrei unter 0800 94 6 94 6 und die 1. Ich wünsche eine gute Fahrt. Was für ein schöner Tag und was für ein schöner Abend. Noch eine Stunde mit Sonne und auch noch mit Temperaturen. Geht immer noch locker kurzärmlich. Bin ich ein bisschen froh. Ich habe mich heute getraut. Bin ohne Jacke los, im T-Shirt und da werde ich gleich nicht frieren. 25 Grad sind es noch in Halle und Gardelegen, in Burg und Lutherstadt-Eisleben und Halberstadt 24 Grad in der Nacht. Ja, da ist dann irgendwann so ein Pulloverchen oder Jäckchen vielleicht doch mal angesagt, 13 bis 9 Grad, aber vielleicht haben sie auch den Grill angemacht oder die Feuerschale und sitzen da dann auch noch gemütlich drumrum. Morgen geht's mit Sonne los, später kommen mehr Wolken rein, zwischen Harz und Altmark auch einzelne Schauer möglich bei 25 bis 30 Grad. Kurz schon mal in die neue Woche geguckt. Montag kühler, höchstens 23 Grad und dann auch mit kurzen Schauern oder Gewittern.
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0: Jetzt mit Platz 5 in der Vorwoche, Platz 19. Da haben sie fleißig abgestimmt. Für David Bowie mit Heroes. Freue mich auch drüber, dass es für den Song nochmal wieder ein ordentliches Stück nach oben ging. Hier in der Hitparade. Ich wünsche ein tolles Wochenende noch.

ist einfach so ein Klassiker. Ich weiß noch nicht mal, ob dieses Wort dafür reicht für diesen Hit von den Bee Gees aus den 70ern. How deep is your love? Und das sehen sie auch so und haben fleißig abgestimmt, sodass der Song in dieser Woche auf Platz 4 gelandet ist. Vorwoche Platz 3, okay, aber hält sich weit oben. Neuvorstellungen können Sie auch mal loswerden bei uns in der MDR Sachsen-Anhalt-App. Da gibt es jetzt wieder eine und zwar von Gerhard aus Magdeburg. Da geht's in die 80er und zwar gibt es einen ganz typischen 80er-Sound von Fancy. Bolero können Sie dann für abstimmen.

0: hier auf MDR Sachsen-Anhalt.
1: Oh, Fancy, was haben wir da immer gedanced dazu? Ach, herrlich. Ah, so ein schöner Parkett-Dschungler. Ah, herrlich.
0: Das sagt Ingo. Liebe Grüße, wenn Sie das auch so sehen, dann können Sie natürlich abstimmen für Fancy mit Bolero. Neuvorstellung heute. Die steht dann auch zur Auswahl. Jetzt gibt's Platz 3 von Queen. Radio Gaga ging einen Platz nach oben in der Vorwoche. Also war's Platz 4. So, und liebe Grüße gehen auch an die beiden hier.
2: Ja, hallo, liebe Julia. Hier sind Ines und Matthias aus Dessau. Wir haben auch schon gegrillt, sitzen wir schön draußen und wir haben uns gleich den Manhattan vorbereiten und dann genießen. Da werden wir hoffentlich einen schönen Abend haben.
0: Ja, dann Prost, ne? Und Jens, Queen, genießen. Radio Gaga.

0: Die Hitparade auf MDR Sachsen-Anhalt, das war Platz 2. Pussycat, Teenage Queenie.
1: Ja, liebe Julia, ich habe dir gesagt, ich drehe das Radio volle Möhre auf. Ich liebe dieses Lied. Ich danke euch. Ich liebe es. Ich wünsche allen noch einen geschmeidigen, schönen Abend. Genießt noch die Restsonne. Grillt, geht spazieren, macht was Schönes draußen. Genießt einfach das Wetter.
0: Ja, liebe Diana, da schließen wir uns doch genau so an. Liebe Grüße. Ja, und dann bleibt jetzt noch Platz 1. Ne? Da war ja jetzt schon öfter mal der Song auf Platz 1, den mal der Lippi vorgeschlagen hat. Aus Diepzig von Alphaville, Dance With Me. Warum eigentlich, wollte ich nochmal wissen.
2: Ist jetzt, glaube ich, 7 Wochen auf Platz 1 gewesen.
0: Ja.
2: Oder ich weiß nicht, ob es heute noch auf Platz 1 ist. Und das Lied Dance With Me verbinde ich mit einem Konzert in Weißenfels. Bei dem Konzert war meine Tochter Franziska, meine Tochter Sarah und mein Schwiegersohn Koppel mit. Und dann kam das Lied Dance With Me und da ging mein Schwiegersohn Koppel ab wie ein Zäppchen. Herrlich. Und seitdem wir das Lied hören, egal wer, Koppel oder ich, schickt mir das uns als Nachricht.
0: Ja, dann ist jetzt, glaube ich, Nachricht schicken angesagt und abgehen sowieso auch Platz 1 in der Vorwoche und auch wieder Platz 1 von Ihnen gewählt. Alphaville, Dance With Me. Hier in der Hitparade auf MDR Sachsen-Anhalt. Ich wünsche noch einen schönen Abend, ein tolles Wochenende. Gleich ab 8 der ARD-Abend.

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1: Es ist 20 Uhr. Die Nachrichten für Sachsen-Anhalt im Studio Dennis Blatt. Im Fall des Erpressungsversuchs gegen den Babykosthersteller Hipp haben die österreichischen Ermittler einen Verdächtigen gefasst. Wie eine Sprecherin der Staatsanwaltschaft bestätigte, handelt es sich um einen 39-jährigen Mann. Er soll Babynahrung mit Rattengift versetzt haben. Laut einem Bericht der Kronenzeitung hatten die Ermittler den Mann über eine elektronische Spur der Erpresser-E-Mail ausfindig gemacht. Trotz des Tankrabatts und sinkender Weltmarktpreise haben die Mineralölkonzerne den Sprit in Deutschland auch heute wieder massiv verteuert. Nach Angaben des Bundeskartellamts stieg der Preis für Diesel am Mittag im Schnitt um rund 14 Cent, der Benzinpreis um knapp 13 Cent. Die Steuersenkungen sind damit noch immer nicht vollständig an die Verbraucher weitergegeben worden. Das bemängelte auch der ADAC. Nach Daten des Automobilclubs kostete der Sprit in Magdeburg und Halle heute wieder so viel wie vor dem Start des Tankrabatts. Der Waldbrand bei Jüterburg in Brandenburg dehnt sich weiter aus. Der Brand in der Nähe des Landkreises Wittenberg hat nach Angaben der Feuerwehr inzwischen rund 37 Hektar Wald erfasst. Erschwert werden die inzwischen jährlich auftretenden Brände auf dem ehemaligen Truppenübungsplatz durch alte Munition im Waldboden. Auch im Nationalpark Böhmische Schweiz in Sachsen ist heute ein Waldbrand ausgebrochen. Dort kämpfen zur Stunde Dutzende Feuerwehrleute gemeinsam mit Mitarbeitern des Nationalparks gegen die Flammen. Unterdessen ist die Waldbrandgefahrenstufe für den Kreis Wittenberg auf die zweithöchste Stufe 4 von 5 gestiegen. Das bedeutet, dass man öffentliche Wege in Wäldern nicht verlassen sollte. In der Fußball-Bundesliga ist Bayern München kurz vor Ende der Saison noch knapp einer Niederlage entgangen. Ausgerechnet gegen den Tabellenletzten Heidenheim stand es am Ende 3:3. Den Ausgleichstreffer erzielten die Bayern erst kurz vor Schluss. Außerdem spielten Hoffenheim gegen Stuttgart 3:3, Bremen gegen Augsburg 1:3, Union Berlin gegen Köln 2:2 und Eintracht Frankfurt gegen Hamburger SV 1:2. Zur Stunde hat Bayer Leverkusen noch RB Leipzig zu Gast. Und noch das Wetter für Sachsen-Anhalt. In der Nacht ist es klar bis locker bewölkt und es bleibt trocken. Die Tiefstwerte liegen zwischen 13 und 9 Grad. Morgen scheint zunächst noch häufig die Sonne. Später sind zwischen Harz und Altmark einzelne Schauer möglich. Die Höchstwerte liegen zwischen 25 und 30 Grad. Am Montag ist es zunächst sonnig. Später ziehen immer mehr Wolken auf mit kurzen Schauern oder Gewittern. Die Höchstwerte liegen dann zwischen 20 und 23 Grad. Das waren die Nachrichten mit Dennis Blatt.
2: Hier ist der Verkehrsservice für den ARD-Abend. A4 Richtung Görlitz zwischen Pulsnitz und Ohorn. 3 Kilometer Stau nach einem Unfall. Es dauert hier eine Dreiviertelstunde für Sie länger. Die A14 Richtung Dresden ist zwischen Lübbe-Jün und Halle-Trotha wegen Bauarbeiten bis voraussichtlich 23.30 Uhr gesperrt. Eine Umleitung ist ausgeschildert. Soweit die Meldungen. Ihnen eine gute Fahrt mit dem ARD-Abend. Ich bin Frank-Michael Bauer und grüße Sie.
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2: Viele Grüße aus Dresden.

Staying Alive, die Bee Gees, ein Disco-Knaller. Staying Alive wurde 1977 als Teil des Soundtracks zum Film Saturday Night Fever veröffentlicht und machte die drei Brüder Barry, Robin und Maurice Gibb zu den unangefochtenen Königen der Disco-Ära. Und hier gibt's jetzt bei uns Bryan Adams und Rod Stewart, All for Love. Im ARD-Abend und danach die Pretenders. It's love.